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3: Herzlich willkommen zum CH Rock Schweizer Musik. Von Indie, Hip-Hop, Alternative, Pop, Metal bis Punk. Neue Sounds aus der Schweiz. Oldies und Live-Sessions hören auf Kanal K und auf Radio Aurora. Mein Name DJ Leo. Playlists auf Leo Swiss Radio auf Facebook oder unter djleo.net. Eine Stunde mit Sounds, die sonst nicht so häufig am Rand.

solche Urban Sounds entstehen in einem Studio im Seetal, und zwar von Sascha Friedrich. Er hat mit Play ganz eine neue Single rausgebracht und ist in Fahrwangen, Kanton Aargau, daheim. Und dort macht er momentan seine Sounds, ist aber 20 Jahre lang als Leadsänger in verschiedenen Bands unterwegs gewesen und hat dann aber irgendwie genug gehabt von dem Bandleben offenbar und macht jetzt sein eigenes Ding. Einen schönen Auftakt für den heutigen CH-Block Schweizer Musik. Mit den Playlists Leo Swiss Radio auf Instagram und Facebook. Ja, und da haben wir ganz einen Haufen neue Releases jetzt für den Frühling und Frühsommer bekommen. Versuchen so viele wie möglich heute auch vorzustellen, neben den Live-Sessions natürlich. Das alles Musiken, die du hier im CH-Block so über die Pfingsten rundherum kannst hören. Das ist zum Beispiel auch neu. Anna und Stoffner. Ihres Gesicht heisst die neue Single, die beiden haben zusammen rausgebracht. Da gehen wir ein bisschen ins Mundart hinein.

Anna und Stoffner sind bekannt natürlich dafür, dass sie auch sehr viel Spoken Word haben, aber ihres Gesicht ist ganz eine tolle neue Single und läuft auf Kanal K übrigens auch auf Rotation, darum auch unbedingt hier im CH-Block mit Schweizer Musik. Einerseits lässt man auf den Text, andererseits auf die Musik. Ich mache es jetzt so, amix, bei dieser Single, dass ich, das erste Mal habe ich sie einfach gelost und die Musik auf mich la wirken. Das zweite Mal habe ich sie durchgelost und einfach auf den Text konzentriert. Das macht auch Spass. Man entdeckt dann sehr viele verschiedene Sachen dort drinnen. Mundart Musik, die dürfen nicht fehlen im CH-Block. Oder du kannst natürlich immer Musik schicken für die Sendung Leo Swiss Radio auf Instagram und Facebook und in allen Landessprachen, selbstverständlich. Wir haben auch viel schweizerdeutsche Musik auch immer mit drinnen.

haben wir jetzt heute ein bisschen einen Block mit Mundart-Sounds, mit ganz neuen hier im CH-Block. Das war der Emanuel Heitz, zusammen mit seiner Band Zauberberg. Ja, und er hat schon sehr viel Musik gemacht in seinem Leben, ist unter anderem in seiner ersten Karriere ein Opernsänger gewesen, durch Europa und die Welt gereist, hat zum Beispiel den Wigmore Hall gespielt im KK in Luzern, in der Turnhalle in Zürich. Aber er hat dann irgendwie gefunden, ja, ich werde auch ein bisschen Pop-Rock spielen und auch das macht er sehr gut. Und ja, parallel zu der Klassik hat er ja immer auch ein Rock, sogar ein Punk-Herz in sich drin gehabt. 15 war er, damals hat Manuel Heitz seine erste Punk-Band gegründet und ja, ist noch lustig, während er Oper studiert hat, hat er den Pubs in London mit einem

Jazz-Pop-Trio gespielt. Also all das kommt jetzt zusammen und jetzt hat er seine Band zusammen und hat mit Philipp Laffer, wo unter anderem schon mit Crimer und anderen One Sentence Supervisor geschafft hat, eine Singles aufgenommen. Pac-Man ist die neueste. Wir bleiben noch ein bisschen mit dem Mundart-Sound. CH-Block-Playlist, Leo Swiss Radio auf Instagram und Facebook.

0: Das ist Folia. Und das Zündhölzli haben wir hier gehört von ihrer Künstlerin. Die Börse hat den Ausschlag gegeben, dass sie dann einen Plattenvertrag bekommen hat. Und bei Turbo Music ist unter Vertrag genommen worden. Und ganz eine junge, neue Künstlerin, die sehr einen feinen Sound macht, inspiriert natürlich auch ein bisschen da vom Money Matter. So, und jetzt haben wir aber genug Musik gehabt, die so ganz ruhig war. Jetzt kommen wir doch zu einer weiteren Live-Session, respektive überhaupt mal zu einer Live-Session heute. Ich habe ja immer regelmäßig Bands da in der Sendung mit drin, die exklusiv zum Teil auch Sachen für unsere Sendung aufnehmen. Und eine von diesen Künstlerinnen, das ist sie, eine junge, neue, talentierte Singer-Songwriterin, auch das.
1: Hallo zusammen, ich bin Priya, ich höre den Indie-Blog mit dem DJ Leo.
0: Und ja, die Priya wird in den nächsten Sendungen, der sechsten Staffel von der New Music Radio Show Indie-Blog, dann auch mit dabei sein. Und da hören wir ein ausführliches Interview mit ihr und fühlen ihr dann ein bisschen auf den Zahn, haben auch Live-Sessions. Gerade erst hat Priya in Bern in den Influx-Studios mit dem Luke Zimmermann von Lunik ihre neue EP aufgenommen und die heisst Howl Again. Da hören wir dann auch einen Live-Mitschnitt und eine Live-Version von dem Titel. Live ist ihr ja extrem wichtig, wie sie erzählt.
1: Also live ist für mich wirklich auch der ehrlichste Teil. Und da entscheidet sich wie so ein bisschen alles. Das sind so dann auch die Energien, die halt mitspielen vom Publikum und von dir selber, die du kannst am Publikum geben kannst. Und momentan bin ich mit einem Pianist unterwegs. Und das wächst gerade recht schön. Und ja, ich freue mich, wenn da noch mehr daraus entsteht.
0: Und wie das tönt, wenn die beiden spielen, da ist Howl Again live, Priya in Session.

0: geträumte Musik von der Bria, Whole Again Live. Und ich habe ja die Studioversion auch schon vorgestellt, hier am Sender, in unserer Sendung CH-Block.
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0: Wie entstehen die Songs von der Bria?
2: Es ist noch schwierig zu sagen, wann wirklich der Song entsteht, weil ich finde, es gibt so ein bisschen verschiedene Aspekte, oder? Weil manchmal habe ich wie so Gedankenblitz, wo ich denke, das könnte etwas sein für einen Song, wenn es zum Beispiel vielleicht ein Thema ist oder so, wenn ich am Laufen bin. Irgendjemand, meistens in der Natur, dann kommen Ideen für Geschichten oder was ich verarbeiten will oder etwas, was mich einfach sonst belastet auf der Welt oder in der Weltgeschichte. Und so kommen die einen Ideen, die anderen Ideen entstehen aber wirklich einfach, wenn ich auf dem Piano rumnudle und dort so ein bisschen mit Melodien und Akkorden anfangen zu spielen und dann nachher der Text dazu kommt.
0: Mehr von Bria, mehr Live-Sessions und natürlich auch das Interview, wo sie auch von ihrer Reise durch L.A., wo sie lange gelebt hat, und Indien erzählt, dann in der nächsten Ausgabe von der Sendung Indie-Blog. Und dort findest du Daten auf Leo Swiss Radio auf Instagram und Facebook. Das Pfingstwochenende ist jedes Jahr auch das Wochenende vom Wave-Gothic-Treffen in Leipzig, wo wir seit vielen Jahren begleiten, wo immer auch Schweizer Bands spielen. Zugzwang sind eine davon, wobei man fairerweise muss sagen, ganz schweizerisch ist die Band nicht, der Francesco von der Band. Die eine Hälfte von dem Dark-Folk-Duo wohnt zwar in Italien, hat aber Eltern im Wallis und in der Ostschweiz, wenn ich das richtig gelesen habe. Bei ihm kann sogar Schweizerdeutsch. Sein Grossvater hat ihm Schweizerdeutsch beigebracht. Und auch wenn er jetzt noch in Italien lebt, immer wieder in der Schweiz ist er und hat sich da auch inspirieren für Musik. Zugzwang hören wir mit dem Titellied von ihrem vorletzten Album Zugzwang. Und die haben am Wave Gothic Treffen in Leipzig am Pfingsten Konzert.

Schweizer Musik hat so viele spannende Facetten, bis zum Country Rock geht sie. Und vorher haben wir Dark Folk auch noch gehört. Und jetzt gehen wir so ein bisschen zu frechem Indie-Sound von den Manic Pixies. Die habe ich vor rund 2-3 Jahren mal bei MV Music getroffen, wo sie so richtig gerade erst angefangen haben, Musik zu machen. Jetzt ist ihr Album rausgekommen, Fall to Pieces. Lassen wir da draus.

0: toller Track da von den Manic Pixies und ihrer neuen Single, ja, Fall to Pieces. Das scheint dann auch irgendwann einmal das Album zu sein, wo sie rauskommt. Aber die Single heisst Pissing Outside the Band Room. Die Band kommt aus Zürich und wie wir ja gehört haben, mischen sie ganz verschiedene Sachen. Indie, Dream, Pop, Shoegaze und auch Post-Punk-Element hat es in dieser Musik drin. Was ich besonders lustig finde an dem Track ist, dass dann irgendwann in der Mitte auch ein bisschen das Tempo anzieht und schneller wird, das, wie wenn es darauf anschafft. Und das macht es eben noch spannender. Das erwartest du plötzlich, dann geht es so nochmal richtig los. Und richtig los geht es natürlich auch, wenn wir amix Live-Sessions haben.
1: Ciao zusammen, hier ist der Lia von Process Collective aus Basel. Man kennt mich auch als Rapper oder damals als E-Light oder vielleicht kennt man noch Trust the Process. Ich bin hier in der Radioshow mit dem Leo.
0: Ja, und der Elia ist vor 2 Wochen in der Sendung Indie-Block im Zentrum gestanden mit einer Live-Session. Und Hip-Hop ist da angesagt, Mundart Hip-Hop, auch vom Elia aus Basel. Wie ist er in die Musikszene gekommen, wollte ich von ihm damals wissen.
1: Hey, sehr früh in der Primarschule haben wir das so die ersten Sachen so gesehen, von 50 Cent, oder nicht die ersten von ihm. Oder von Akko Berlin und so, das einfach cool finden. Und ich vor allem habe es einfach cool gefunden, die Rapper. Ich habe einfach der Rapper sehen, was cool ist. Irgendwie. Also, das war meine allererste Intention. Gewesen. Ich habe dann auch früher Kumarot und Graffiti und so. Und dann bin ich halt bis hin, das ist das Hip-Hop-Ding, so ein bisschen zu Meme geworden. Und da eigentlich auch 15 Jahre lang Musik released, Alben released, Konzerte gespielt. Aber in den letzten Jahren irgendwie mehr auch im Hintergrund Sachen gemacht, im Booking-Management-Bereich, selbe Events. Und jetzt momentan, Stand jetzt, bin ich eigentlich ist meine eigene Musik gerade gar nicht im Fokus.
2: Unter welchem Namen bist du denn unterwegs gewesen früher?
1: Ich habe 10 Jahre als E-Light Musik gemacht, bis 20 und habe mich dann eigentlich entschieden, dass ich meinen bürgerlichen Namen einfach als Elia weiter veröffentliche, weil den Namen E-Light habe ich auch bekommen mit 13 oder so.
0: Und wie das tönt hat mit Elia, wo er seinen bürgerlichen Namen gebraucht hat, da ist eine Live-Session, die wir ausgestellt haben.
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Das ist der Simu. Neue Song hat er gemacht, ganz einen Haufen neue Songs hat er geschrieben, schreibt seine Plattenfirma. Simu ist unter anderem bei Bagatellos, Silbermann, Pumpelbits dabei gewesen und jetzt wieder mit eigenen Songs unterwegs. Und er ist noch lustig, preist das auch an, dass er noch ein KI-generiertes Video gemacht hat, ein Musikvideo, das komplett mit künstlicher Intelligenz ist erstellt worden. Ob das ein Grund zum Feiern ist, weiss ich nicht. Wir sind nicht grosse Fans von KI hier bei unserem Sender, sondern das richtig gemachte Musik. Wie es zum Beispiel Still und Heimlich machen auf ihrer neuen Single «Otono».

zu diesen Klängen hier, der neuen Stimme. Single von Still und Heimlich, wo ja immer instrumental arbeitet. Mache ich langsam aber sicher die heutige Ausgabe vom CH-Block zu. Mein Name ist DJ Leo. Du kannst Musik schicken an diese Sendung, wenn du Musik machst. Leo Swiss Radio auf Instagram und Facebook. Dort findest du alle Angaben. Den Abschluss machen wir heute mit Paraphon aus der Ostschweiz. Machen tollen Synthie-Pop und Pop-Sound. Das mal auch ein bisschen, fast ein bisschen mehr Gitarre noch drin als in früheren Aufnahmen. Wir hören Little Home von Ihnen. Und damit wünsche ich viel Spass. Bleibt dran auf unserer Frequenz. Und wir hören uns bald wieder.

0: Kanal K. Hallo zusammen und herzlich willkommen beim Podcast «Anders, aber stark». Das ist unsere allererste Aufnahme. Und ja, ich denke, wir stellen uns gerade schnell vor. Ich bin Zonten, ich bin 27, ich habe 4 Kids. Und vis-à-vis steht von mir?
1: Reina, ich bin 34, habe keine Kinder, habe aber einen Hund und arbeite als Assistentin von der Geschäftsführung und habe ADHS. Und genau um das geht es jetzt bei unserer ersten Folge.
0: Und genau das verbindet uns auch.
1: Hey. Genau. Willst du kurz erzählen, wie wir uns kennengelernt haben?
0: Ja, wie haben wir uns kennengelernt? Ich habe einen Aufruf, einen Text gemacht beim Facebook, eben, dass ich mich sehr für den Kindschutz interessiere. Ich bin auch in einem Verein, wo es ein bisschen um das geht, wo man schaut, dass wir da ein bisschen vorankommen, weil einfach einiges läuft, wo man vielleicht ändern sollte oder eben auch nicht. Und sie hat sich gemeldet gehabt, und wir haben viel geschrieben und sind eigentlich irgendwann darauf gekommen, wie wir beide ADHS.
1: Ja, das war schon noch spannend.
0: Genau, und das hat irgendwie einfach so auf Anhieb sehr gut gepasst. Also Chemie zwischen uns. Eben, wir haben uns nachher auch mehrmals getroffen.
1: Und es hat von Anfang her gerade gepasst?
0: Es hat von Anfang an her gerade gepasst. Also, wenn es so passt, dann ist es tipptopp. Das gibt es sehr selten, oder?
1: Weil ja,
0: beim ADHS ist es eigentlich wirklich so, entweder hey, es passt oder oh nein, die ist mir zu viel. Oder du bist zu viel oder du bist drüber.
1: Das obwohl höre ich sehr sagen, viel. Obwohl ich muss sagen, ja, manchmal ist schon auch Mühe. Weil wir haben festgestellt, es gibt verschiedene Typen ADHS. Und bei uns der grosse Unterschied ist, dass ich Ritalin nehme, auf das kommen wir später noch, sie genau. Nicht. Und manchmal bringt sie mich also auch zu den Rand von der Verzweiflung, wie gerade jetzt.
0: Genau,
1: weil sie einfach nicht still sein kann.
0: Ja, ich kann nicht still stehen, ich kann nicht still sitzen. Ich bin ständig in Bewegung, ich muss ständig etwas machen. Und ja, das ist das, wo man auch viel gehört. Früher hat man auch gesagt, du bist ein Zappel, Philipp. Sitz mal und hör mal auf oder du regst mich auf. Oder ja, das hat man, das hört man auch jetzt noch sehr viel.
1: Das sind aber viele Klischees.
0: Das sind viele Klischees.
1: Weil also ADHS gibt noch ganz, ganz viele andere Aspekte, weder nur das Zappel Philipp oder das nicht konzentriert sein.
0: Das nicht konzentriert sein, das ist ja, oder einfach immer, ich mache den Schrank auf, frage ich, mache ich den Schrank wieder zu? Oder? Also bei mir, ich habe mittlerweile einen Kühlschrank, der piepst, wenn ich ihn offen lohne. Das ist sehr, sehr hilfreich, weil wir, ja, ich habe einmal, bin ich aus dem Haus gelaufen, das war noch im alten Haus, gewesen, wo wir gewohnt haben. Und ja, der Kühlschrank war dann 3 Stunden einfach offen, gewesen, oder? Und ich heimkomme, habe ich mich dermassen aufgeregt. Und zumeist, ja, ist dann halt einfach kaputt gewesen. Aber naja, was sei dahingestellt? Es ist ADHS, es ist teuer. Es ist teuer.
1: Ja, und das Spannende finde ich halt eben, dass es auch verschiedene Typen gibt. Du bist halt eher so ein bisschen der chaotische ADHS-Typ und ich bin halt sehr strukturiert und eher schon fast ein bisschen Control-Freak-mässig und alles muss durchgeplant sein, was ja bei dir da eigentlich das völlige Gegenteil ist.
0: Es ist nicht, ich glaube nicht, dass es das völlige Gegenteil ist. Also ich habe mir in den letzten Jahren sehr angeeignet, dass ich immer alles an den gleichen Ort muss stellen, weil ich mein Zeug sonst einfach verliere. Also ich habe, die Heime bei mir, der Teddybär steht immer am gleichen Ort. Der Schlüssel kommt immer am gleichen Ort, weil ich sonst meinen Schlüssel verliere und ich finde ihn einfach nicht mehr. Also er ist dann einfach weg an den 3 Toren. Das ist auch ADHS.
1: Ja gut, eben, wie gesagt, es gibt ja ganz viele spezielle Sachen. Bei mir war es extrem, dass ich halt nie Ruhe im Kopf hatte. Also bei mir ist ADHS schon in der Kindheit diagnostiziert wurde, da hatte ich auch ADHS, weil ich halt dort auch in der Schule schon auffällig war und nie das gemacht habe, was ich eigentlich hätte sollen. Habe aber das Ritalin wieder abgesetzt und ja,
0: wie lange hast du es denn, also in welchem Alter hast du es angefangen, wann hat man das gemerkt und wie hat man das so wirklich gemerkt, hey, mit dir stimmt etwas nicht, oder mit was hast du dort gekämpft? Also wie hat man dir gesagt, wie hat man dich behandelt?
1: Ja, für meine Eltern war es glaube ich, einfach schwierig, weil ich auch zum Beispiel gesagt habe, Mami, ich habe wieder eine Idee. Und 10 Minuten später bin ich wieder gekommen und habe gesagt, Mami, jetzt habe ich wieder eine andere Idee. Und habe meine Mutter fast zur Verzweiflung gebracht. Und weil ich halt auch in der Schule nicht wirklich aufnahmefähig und konzentriert war. Und dann haben sie das abgeklärt. Ich bin nicht mehr ganz sicher, ich glaube, es war etwa mit 6 gewesen. Wann hat man es bei dir festgestellt?
0: Genau, die meisten Abklärungen finden so mit 6, 7, also grossen Kindergarten, 1. Klasse statt. Wirklich diagnostizieren kann man es erst mit 6. Vorher gibt es keine Abklärungen, die sagen, es hat definitiv einfach noch eine andere. Also, man sagt dann, ja, sonst könnte noch die Entwicklungsphase sein oder die Entwicklungsphase. Bei mir hat man es gerade nach dem 6. Geburtstag festgestellt. Das war im grossen Kindergarten. Und mir hat mir nachher auch Medizin gestellt. Also auch Ritalin. Also ich habe Ritalin auch lang genommen. Und meine Eltern haben immer gesagt, ja, es ist gut gewesen, aber es hat auch nicht so viel gebracht. Es war immer noch total chaotisch gewesen. Und ich glaube, das Schlimmste ist, also für mich war es fast das Schlimmste gewesen, immer die Angst. Ich hatte immer Angst gehabt, oh, jetzt hat sie wieder meiner Mutter angerufen, oh, jetzt ist wieder das, oh, jetzt ist wieder dieses, oh, jetzt bin ich wieder umgekostet, jetzt bin ich wieder drüber gewesen. Das ist für mich, ich weiß nicht, ob du das so auch überlebt hast, aber für mich war das schon ziemlich krass gewesen. Und auch natürlich die Lehrer, dort ist das ADHS, mein Gott, noch nie so, heute ist das so, ja, wer weiß es, oder was läuft. Aber dort ist das ADHS noch nie so gewesen und die Lehrer haben dann auch wenig, sehr, bis gar kein Verständnis dafür gehabt und du bist halt einfach doppelt gewesen.
1: Ja, du bist halt einfach anders gewesen. Und du bist halt immer du das Problem gewesen in der Schule, genau. Weil du auffällig gewesen bist, genau. Oder eben nicht das gemacht hast, was der Lehrer gesagt hat. Ja, mit dem habe ich schon auch zu kämpfen gehabt. Und eben halt immer der geringste Weg vom Widerstand. Das ist halt auch so ein typisches Symptom, würde ich mal sagen. Ja. Und dann habe ich das Ritalin genommen, aber wie lange kann ich das nicht mehr sagen. Und dann habe ich irgendwann das Gefühl gehabt, gut, ich brauche es nicht mehr.
0: Ja.
1: Ja, jetzt im Nachhinein war das nicht die beste Entscheidung gewesen, weil für mich, ich nehme jetzt Ritalin wieder seit einem Jahr.
0: Ja.
1: Und ich muss sagen, es hat sich doch recht verändert, seit ich das Ritalin wieder nehme. Das heisst, ich habe einfach wieder so mehr die Ruhe im Kopf und kann ein bisschen strukturierter meine Aufgaben erledigen.
0: Okay.
1: Weil mein Leben vorher dann ist schon sehr turbulent gewesen, viel Partnerwechsel, Jobwechsel.
0: Oh ja, da kann ich auch ein Lied davon singen. Also ich habe tatsächlich, glaube schon 5 Stellen gehabt, oder sogar mehr. Und ich bin innerhalb von, also ein Mal war ein Praktikum gewesen, als Kleinkindererzieherin. Also ich liebe Kinder, ich spiele auch gerne mit den Kindern, aber irgendwann ist es zwischen mir und der Leitung einfach nicht mehr gegangen und dann haben sie mich gekündigt. Das war, glaube meine längste Stelle gewesen, 10 Monate. Tatsächlich, 10 Monate und nachher sind alles so kleine gekommen, wo sie mich immer wieder gekündigt haben, immer wieder die Niederlage. Und ja, irgendeinmal sagst du einfach, du schaust, es klappt nicht und musst es akzeptieren und dann that's it, oder? Aber das ist, glaube ich, schon heftig und das höre ich auch viel von anderen, also hey, es geht nicht. Aber ich muss dazu sagen, ich nehme kein Ritalin, also ich nehme gar kein Medikament, weil ich so ein bisschen von der Überzeugung bin, das Lernen. Also ich lerne einfach, oder? Klar, das Ritalin tut Symptome sehr gut bekämpfen, oder? Also du bist da, du funktionierst. Also du funktionierst voll.
1: Also bekämpfen würde ich jetzt nicht unbedingt sagen. Ich bin immer noch genau gleich, muss ich sagen. Also der Control-Freak oder das Strukturierte hat sich an meinem Wesen nicht geändert.
0: Okay.
1: Ich bin auch sehr der typische ADHS-Mensch, der sehr impulsiv ist. Also das ist bei mir ein extremes Thema.
0: Das ist bei mir auch so.
1: Ja.
0: Das sehen wir beide.
1: Das hat sich aber nicht verändert.
0: Okay.
1: Das Einzige, was ich eben gemerkt habe, ist, dass mein Kopf mehr zur Ruhe kommt. Also ich habe zum Beispiel mit meinem Partner am meisten Diskussionen am Morgen oder am Abend, wenn es Ritalin langsam nachlässt. Weil wenn das Ritalin nicht wirkt, dann kann ich mir so viele Gedanken über Sachen machen und was wäre wenn und was könnte passieren wenn und alle Optionen abchecken.
0: Ja.
1: Und das Ritalin tut wirklich sortieren, habe ich manchmal das Gefühl. So
0: ja.
1: Jetzt ist es nicht ganz so dramatisch, also lassen wir es jetzt mal sein. Und wenn das Ritalin nachlässt, dann merke ich, dass mein Hirn wieder anfängt, was wäre wenn, du musst noch das, was ist denn?
0: Mhm.
1: Und das ist das, wo ich durch das Ritalin merke, dass ich extrem die Ruhe bekommen habe.
0: Also bei mir ist der ganze Tag Chaos im Kopf, wenn ich das so sagen kann. Also ich habe 1000 Gedanken erledigt wird dann meistens vielleicht etwas von 5 Sachen, die ich sollte. Darum überall alles aufschreiben. Also ich muss alles aufschreiben.
1: Ja, das habe ich aber auch.
0: Ich kann mir eigentlich so gut wie fast nichts merken. Also wenn meine Mama morgen sagt, hey, kannst du mir dann am 13.35 schnell anrufen, weil ich muss dann das und das machen, ich würde es vergessen. Ich schaffe das nicht. Ich habe 1000 Gedanken und ich würde es vergessen. Oder es ist mir zu wenig wichtig, um es jetzt nicht zu vergessen.
1: Gut, das mit den Gedanken habe ich schon. Das habe ich auch. Und ich glaube, es ist auch für das Umfeld teilweise sehr anstrengend. Also weißt, ich merke auch, wenn ich eine Idee habe, wenn ich jetzt etwas flicken oder etwas aufräumen oder putzen, ist egal was, dann muss es jetzt gerade gemacht sein.
0: Genau, also für, warten gibt es nicht.
1: Nein.
0: Also total ungeduldig.
1: Voll. Und für einen Partner oder für einen Kollegen ist das natürlich sehr anstrengend.
0: Ey, das ist massivst anstrengend.
1: Sie wollen das ja nicht gerade machen, wenn wir das machen wollen.
0: Hey, aber es gibt eine Planung. Es gibt, hey, schau, wir machen es am nächsten Samstag. Oder hey, kommst du zu mir, komm, wir machen es zusammen. Es geht nicht. Also ich mache es dann halt einfach allein. Also wenn ich sage, hey, und ich jetzt das Badzimmer streichen oder umstellen oder das Schlafzimmer umstellen, meinst du, ich warte eine Woche, Mann?
1: Nein.
0: Oder meinst du, ich warte, bis mein Mann heimkommt? Nein, Mann. Ich fange an, ich mache es,
1: egal. Aber nachher bin ich dann verrückt, wenn er mir nicht geholfen hat.
0: Genau, nachher sage ich, hey, du bist zu spät, hey, nein. Und dann gibt es riesige Diskussionen und er denkt sich so, du, ich gehe mal raus, hey, man sieht sich dann.
1: Eben, darum sage ich, für das Umfeld ist es sehr anstrengend. Mm.
0: Ja, ja.
1: Darum zwei ADHS-Menschen, sage ich, kommen besser damit klar, weil wie das Verständnis ein bisschen mehr um ist. Mhm. Obwohl mein Partner jetzt mittlerweile auch damit klarkommt, aber es ist natürlich...
0: Bist du am Wochenende Ritalin frei?
1: Also nein.
0: Am Wochenende nimmst du es auch? Ja. Also du nimmst es eigentlich immer, egal ob du in der Ferien bist oder Wochenende. Ja. Okay. Warum? Also möchtest du nicht manchmal so, oh komm, jetzt nehme ich es mal nicht, ich will mal schauen, einfach, ja, wie es ist oder
1: nein,
0: was
1: eigentlich
0: das ist?
1: Nicht, weil ich es ja über die letzten 10 Jahre nicht hatte und ich weiss, wie es ist, ohne. Und es hat mein Leben schon sehr erschwert. Also, also mein Leben ist immer noch nicht einfach, das wird es auch nie sein. Aber mit Ritalin habe ich das Gefühl, ist es schon eine Unterstützung, wieder vorne.
0: Wie war das, als du in der Schule warst mit Freundschaften und wo es abgesetzt hast? Haben sich die, sind die Freundschaften bestanden geblieben? Oder sind die, also jetzt einfach mal so in den Raum gerührt, oder? Wenn wir so das Thema Freundschaft haben.

0: gross mit dem ADS zu, aber es kommt noch dazu.
1: Also ich finde schon, dass es ein bisschen einen Ansporn hat, um direkt zu sein, weil man halt manchmal einfach so keine, wie soll ich sagen, keine Scham hat. Also man sagt es einfach raus. Oder?
0: Ja, gut, eben, wahrscheinlich hängt es schon ein bisschen zusammen, aber nicht nur, sage ich jetzt. Nein, mal, nicht nur. Wegen dem. Genau. Aber das ist natürlich auch ein riesen Thema, weil viele Leute mit Offenheit, Direktheit nicht können umgehen.
1: Problem haben, ja.
0: Und wenn ich, und das ist bei mir auch so ein Negativpunkt, sage ich, wenn ich mir etwas in den Kopf gesetzt habe oder wenn ich eine Meinung habe,
1: ja,
0: dann muss das so sein. Und genau, wenn sich dann jemand gegen meine Meinung oder beziehungsweise sich nicht so verhaltet, wie ich das würde machen oder wie ich mir das vorstelle, ja, dann ist dann für mich eine Freundschaft relativ schnell beendet. Ja, ich weiss nicht, wie es bei dir denn so ist, aber...
1: Also bei mir war es auch so, gewesen, ich bin immer so ein bisschen die, die oben war. Ja, also meine Eltern haben auch ständig Telefon heimbekommen. Ja, jetzt hat er nicht wieder das gemacht und jetzt hat er nicht diese geschlagen.
0: Ja, auch.
1: Und ich bin immer die Böse und die Schlimme gewesen. Und ich glaube schon, dass das sehr erschwert hat, soziale Kontakte aufzubauen. Also vor allem auch in der Schulzeit, dass ich eine Freundin hatte. Und hatte dann aber eine Klasse müssen wiederholen, weil es dort ein grosses Problem hatte mit dem Lehrer, weil der Lehrer hat mich sehr, er hat mich einfach nicht mögen und er hat mir das ganz klar zu zeigen gegeben. Und darum habe ich dann einfach die Klasse noch einmal wiederholt und dann sind die Freundschaften auseinander, die sind nicht verstanden, aber das hat gar nicht, das hat gar nicht können haben. Und ich muss sagen, ich habe nachher keine enge Freundschaften mehr wirklich gefunden, außer mit dieser Freundin dort. Klar war man immer wieder von der Schule gewesen, oder hat gespielt oder war im Lager zusammen gewesen, aber so wirklich innige Freundschaften, das hatte ich erst in der 5. Klasse, wo jemand plötzlich in unsere Schule gekommen ist, die in einer anderen Schule nicht hätte können sein, weil sie auch stark anders war. Sie hat aber kein ADHS. Und manchmal denke ich so, vielleicht einfach undiagnostiziert, aber wir lassen es mal so stehen. Und mit ihr, das ist eine sehr, sehr gute Freundschaft. Bis heute bestehen. Aber zwischendurch sind immer wieder gekommen und gegangen, weil es halt, ja, weil ich einfach dann auch drüber war oder zu viel. Oder die Leute das Gefühl haben, ja, die ist blöd. Also ich habe oft gehört, so by the way, in der Schule einfach, du bist blöd. Du kannst es nicht, du bist drüber, du bist zu viel, lass das doch, ach, hör doch auf, ach, du gehst mir auf den Sack, du regst mich auf. Bist einmal still, kannst nicht ruhig sitzen, das habe ich auch oft gehört. Das hat mich auch, also, ja, das hat mich schon ziemlich abgezogen, aber ja, ich bin jetzt, also mir geht es jetzt eigentlich ziemlich gut, also alles easy.
0: Ja, aber, ja gut, man fängt sich auch an, man fängt auch an von leben mit dem ADHS. Und ich bin halt schon so weit, wo ich muss sagen, entweder du akzeptierst, wie ich bin, du kannst mit mir umgehen,
1: ja,
0: oder du lässt es einfach sein. Es ist nicht einfach. Es ist auf keine Art und Weise einfach.
1: Ich komme mit dir eigentlich recht gut klar. Also manchmal muss ich, wenn du mir schreibst, also wir haben so ein Thema gehabt, wo wir schon ein bisschen anderer Meinung sind. Das ist jetzt aber für mich kein Grund, zu sagen, hey, nein, mit dir will ich nichts mehr zu tun, weil es ist deine Meinung und ich akzeptiere das und ich verstehe dich auch völlig, aber ich stehe auch für mich hier und sage, hey, look, für mich stimmt das jetzt so und fertig. Aber ich glaube, wir haben gleich, es hat uns gleich nicht auseinandergebracht. Also bis jetzt schreibst du immer noch mit mir.
0: Ja,
1: was
0: gut,
1: ich sehr
0: also,
1: schön finde.
0: Wenn eine ernsthafte, echte Freundschaft um ist, dann sollte man auch die Meinung von anderen können akzeptieren. Also ich meine, wie ich am Anfang erwähnt habe, du bist manchmal für mich auch laut und anstrengend. Ja. Weil einfach, ich weiss nicht, manchmal hast du auch noch ein bisschen Tourette in oder so, weil plötzlich schreist du an mich um. Und dann denke ich aber so, oh mein Gott, was sind wir jetzt wieder? Aber eben, das ist ja...
1: Es sind Sachen, wo einfach raus wollen. Also ich kann mich auch sehr schlecht zurückhalten. Bei Themen mit der Schule, also ich habe 4 Kinder. Eins ist nicht mein Lieblings, aber natürlich liebe ich es wie mein eigenes. Und ich habe 2 Kinder mit ADHS. Und ich weiss, wie das in der Schule abläuft. Und bei diesen Gesprächen halte ich mich nicht zurück. Ich kann mich nicht zurückhalten. Ich muss es einfach sagen, was ich von dem Ganzen halte. Und es kommt immer auf den Lehrer drauf an in der Schule. Es gibt Lehrer, die haben sehr Verständnis dafür. Die schauen auch, hey, ablass den Lernplan, komm, wir lassen ein bisschen mehr Zeit. Und dann gibt es Lehrer, die schiessen einfach drauf und sagen, I give a fuck about this. Ich will das einfach nicht. Also weißt, es ist, das kann man rausschneiden. Ja. Aber es ist, ja, es ist halt so, ich schreie mal gerne um oder ich liege mal gerne auf den Boden, wenn ich müde bin, weil manchmal erschöpft es mich einfach. Ich bin auch ein bisschen erschöpft von mir selber manchmal.
0: Ja, das kenne ich. Das habe ich teilweise schon auch.
1: Oder wie oft liegst du am Tag an?
0: Also, im Grundsatz nie.
1: Nie,
0: weil
1: okay,
0: ich muss ja arbeiten, nicht wahr?
1: Ja, genau.
0: Und nach dem Arbeiten habe ich mir wieder irgendetwas in den Kopf gesetzt, was ich dann gerade noch erledigen muss, weil sonst entsteht in mir so eine Unruhe, verstehst du? Also,

0: wenn ich irgendetwas so will, wenn ich etwas bestellt habe, ich sage jetzt so Behälter zum Aufräumen daheim,
1: ja.
0: Und die sind an diesem Tag gekommen, Töpperwehr, genau, und die sind an diesem Tag gekommen,
1: ja.
0: Dann kann ich dir am 10 Uhr zu oben auf die Küche umräumen, weil ich mehr in die Unruhe ist, weil ich weiss, ich möchte das noch erledigt haben. Und dann kann es auch sein, dass ich das zu oben am 10 Uhr noch mache.
1: Das wird gemacht. Also ich meine, du hast ja Gott sei Dank keinen Nachbar um dich herum.
0: Nein.
1: Aber ich muss mir manchmal schon überlegen, so, ich weiss, ich sollte es nicht machen, aber ich mache es gleich. Und dann wird einfach das Zeug oder einfach mal umstellen. Oder einfach mal so. Aber ich glaube, das Erschöpfen, das ist, also bei mir ist das ein ganz grosses Thema. Vielleicht liegt es einfach daran, dass ich eben keine Medikamente dagegen nehme. Aber ich liege so dreimal am Tag ganz sicher an für eine halbe Stunde oder mit meinem Sohn kuscheln oder ins Bett tun oder manchmal schlafe ich auch mal wirklich, weil ich einfach erschöpft bin.
0: Ja, es erschöpft dann natürlich schon. Aber ich habe dann manchmal so das Gefühl, ich habe gar keine Zeit, um erschöpft zu sein, weil ich dann schon wieder das Nächste im Kopf habe, was ich noch machen sollte.
1: Ja.
0: Und das, durch das bist du halt irgendwie grundsätzlich halt immer ein bisschen müde und gleichzeitig auf Zack. Also
1: ja.
0: Es ist irgendwie so eine ganz schwierige Kombination, die man so gar nicht kann richtig erklären eigentlich.
1: Manchmal ist es auch einfach, also ich tue die Sachen aufschieben. Also ich sage, also ich habe wirklich Päckchen, die heißen seit 6 Wochen. Seit vor der Ferien sind die dort. Also ich weiß gar nicht, ob ich die noch zurückschicken kann. Aber das kommt auch sehr oft bei mir vor. Wenn ich denke manchmal 1000 Sachen in meinem Kopf, oder? Dann muss ich das, meistens mache ich dann vielleicht etwas und schiebe es dann einfach immer auf, aber bin dann erschöpft, bin dann gleich erschöpft von diesen 100'000 Gedanken, die ich habe. Und ja, also es gibt auch mal Tage, die fahre ich einfach mit dem Auto los und frage mich jetzt, wo habe ich hin? Wo habe ich hinfahren? Ich weiss es gar nicht mehr. Dann fahre ich einfach in die Apotheke, da wird schon nicht schlecht sein. Oder in Coop oder in wo. Es ist...
0: Das habe ich jetzt eben gar nicht. Das nicht. Aufschieben, das gibt es bei mir nicht.
1: Okay.
0: Das muss, auch wenn ich daheim etwas aufräume, dann muss es am gleichen Tag, auch wenn ich von der Ferien heimkomme, zum Beispiel, die Koffer müssen am gleichen Tag versorgt sein. Weil wenn etwas rumsteht, daheim, wo nicht dort sein soll, was ist, da dreht es bei mir schon wieder. Also
1: ja gut, das habe ich schon auch ein bisschen, dass das Zeug schon am Ort muss stehen, oder dass die Küche muss aufgeräumt sein am Abend. Ich habe den Drang, ich tue meistens am Morgen noch Küche machen. Es ist mir scheissegal, wenn der Nachbar unterdenkt. Jetzt muss schon mal still sein, es war 10 Uhr auf Sonntag. Aber ja, ich muss wirklich sagen, Ferien und so ist für mich mega anstrengend. Also packen, extrem anstrengend. Also ich muss 2 Wochen, bevor wir die Ferien gehen, muss ich, wenn wir so eine Woche weg sind, so wie im Flieger und so, muss ich fast 2 Wochen vorher anfangen, packen, weil ich muss die Koffer holen. Schon nur das ist mega anstrengend, weil ich weiss, wir gehen in die Ferien. Schon nur die Gedanken, wir gehen in die Ferien, ist anstrengend. Das ist schon, also für mich sehr anstrengend, also ja, mega anspruchsvoll und es nimmt mega viel Zeit. Also, und ich vergesse immer die Zahnbürste. Meistens vergesse ich die Zahnbürste.
0: Gut, ich kann mir ja dort kaufen.
1: Ja, das schon.
0: Also bei mir ist es extrem, eben die Sachen, die gerade erledigt sein müssen, das kann ich dir auch. Wenn ein Termin in 3 Wochen ist, dann muss das alles bereits jetzt schon durchgeplant, durchstrukturiert sein.
1: Ja, genau.
0: Sein.
1: Was mache ich dann? Wie gehe ich dort
0: hin? Genau, ja. Wenn ich in die Ferien gehe, habe ich mir jetzt schon angefangen, Listen zu schreiben, was ich alles muss einpacken muss, damit ich ja nichts vergesse. Obwohl jeder sagt, ja, man kann sie dort kaufen. Ja, kann man schon, aber das ist für mich schon wieder eine Stresssituation. Weil ich möchte alles kontrolliert haben, möchte es dabei haben, möchte es vorausgeplant haben. Und wenn ich dann dort ankomme und merke, ich habe etwas vergessen, dann komme ich schon in Stress. Oder? Das ist so.
1: Also der Tag ist schon fast gelaufen.
0: Der Tag ist eigentlich gelaufen, ja.
1: Ja.
0: Oder auch wenn es generell eine Planänderung gibt. Wenn ich mir in den Kopf setze, heute läuft es von dann bis dann das und nachher möchte ich noch das erledigt haben und es kommt irgendetwas dazwischen, ich bin so voll nicht spontan. Das ist auch so recht krass.
1: Gar nicht.
0: Gar nicht.
1: Ich habe es allerdings lieber spontan, als wenn ich es wenn ich jetzt 2 Wochen, ja, also wenn man manchmal eine Kollegin schreibt, so, wenn man mal wieder gesehen mit den Kindern auf dem Spielplatz und sie gibt mir einen Termin in 2 Wochen. Ich so, du, wir schauen doch besser spontan, weil ich weiss nicht, was ich in 2 Wochen mache. Vielleicht bin ich ja gar nicht rum. Ich weiss es gar nicht.
0: Nein, das gibt es bei mir gar nicht.
1: Okay.
0: Ich bin so etwas von unspontan. Es muss alles durchstrukturiert und durchgeplant sein.
1: Manchmal ist es auch schon überfordernd, also wenn zum Beispiel die Eltern von meinem Mann spontan kommen. Das ist für mich sehr überfordernd. Weil Es liegen vielleicht noch ganz viele Sachen im Haus rum, überall. Und die Kinder sind vielleicht noch irgendwo verteilt. Und dann sind die da und dann musst du dich mit ihnen und gleichzeitig musst du noch das und gleichzeitig dieses. Und dann liege ich nachher einfach am 8 im Bett und schlafe. Weil es einfach zu viel ist.
0: Aber wie ist denn das? Du hast ADHS, deine Kinder haben auch ADHS?
1: Genau, also mein Stiefsohn hat das ADHS, mein Ältester hat auch ein ADHS. Bei meiner Tochter, ich weiss es noch nicht.
0: Wahrscheinlich schon.
1: Es wird dann mal abgeklärt. Und beim Kleinsten, der ist jetzt erst zwei. Also, ich sehe es ihm ja noch nicht an. Wenig. Aber also, sie haben beide keine Medis. Also mein Sohn wie auch mein Stiefsohn, sie haben beide keine Medis. Wir haben das versucht beim Stiefsohn mit der Medikation und er hat sich nicht wohl gefühlt. Und also lassen wir es einfach weg. Mein Sohn ist, hat auch keine Medis, ist aber auch, geht aber nicht mehr, zurzeit gar nicht mehr auf die Schule.
0: Aber es ist sicher anstrengend, oder?
1: Also, weil wir eben das Dritte sind, die ADHS haben, ist es sehr, sehr anstrengend.
0: Für die Mann vor allem.
1: Für meinen Mann ist es sehr anstrengend. Er zieht sich dann einfach zurück. Also unter der Woche ist er ja am Arbeiten, er geht am Morgen um 6 Uhr und er kommt am Abend um 6 Uhr heim. Oder manchmal auch erst um 7 Uhr, je nachdem. Aber es ist sehr anstrengend, vor allem man schaukelt sich so auf, oder? Also, oder Emotionen, jeder hat, oder, ja, das die Emotionen, das kommt manchmal oder das Impulsive und
0: ja, das Impulsive, und die Diskussionen. Das ist schon.
1: Also mein Stiefsohn ist wirklich so, er steht am Morgen um 7 Uhr selbstständig meistens auf, also der ist wirklich top. Weil am 7:15 muss er ja in der Schule sein. Und er fährt schon denen an vorreden. Also er kommt an mein Bett an und schwindet über das Gesicht und sagt, Santeni, ich habe eine Idee! Ich muss das und das machen, ich muss ein Baumhaus bauen, wir müssen das posten und das. Und ich dachte so, Juan, bitte lass mich noch ein bisschen liegen. Und dann haben wir schon mal die erste Diskussion. Ja, wieso musst du jetzt noch schlafen und wieso muss ich auf? Und ja, es ist...
0: Also ich merke es bei meinem Partner, gerade heute war es so gewesen. Ich bin da relativ früh am Morgen schon wach und voller Energie und meine Pläne schon aufgestellt.
1: Ja.
0: Und dann weg in den Namen.
1: Ui.
0: Und dort haben wir dann nicht so...
1: Ja.
0: Er braucht auch noch einen Moment, bis er anwesend ist. Und ich bin in dieser Zeit schon voll aufgefahren und wäre schon parat.
1: Wann stehst du auf dem Wochenende?
0: Ja, um die 8 Uhr, plus minus. Du?
1: Ja.
0: Ja, und er könnte auch bis um...
1: Ich kann auch gar nicht legen.
0: Nein, ich auch nicht.
1: Also ich bin dann so unruhig im Bett und mache dann komische Bewegungen. Also wirklich, also ich mein Mann,
0: der dann immer so kuschelt, denkt man so, Zeug muss machen.
1: Geh weg von mir, ich muss aufstehen, ich muss putzen, kochen, einkaufen.
0: Genau.
1: Ich muss den Garten machen und ich wollte noch einen Laubbläser kaufen und das ist alles Zeug. Und er denkt sich so, hey, kannst du mal bitte oben runterfahren? Ich kann es nicht.
0: Nein, das kann ich auch nicht. Eben vor allem auch heute Morgen, als ich gewusst habe, dass wir mit dem Hund noch raus müssen, dann müssen wir noch entsorgen, dann müssen wir das noch machen und dann ist mir noch in den Sinn gekommen, dass wir jetzt den Brunnen noch sollten flicken.
1: Ja.
0: Dann gehe ich heute das Zeug noch posten, weil das muss einfach heute noch erledigt sein, oder?
1: Genau.
0: Und für jemanden, der halt nicht ADHS hat, ist das halt voll der Stressfaktor, weil die wollen dann das erste Mal in Ruhe aufstehen, ein Käferchen trinken und wir nebendran schon, komm, wir machen vorwärts Zeit und das. Und,
1: also ich habe das wirklich auch so, wenn ich mit den Kindern esse und ich weiss, ich muss um 2 weg, dann gibt das Vollgas. Hey, jetzt wird gegessen und der Juan ist einfach ein verträumter Mensch. Also Juan, bitte mach ich ein bisschen vorwärts weg. Und du bist immer so stressig. Ich sage, ja, ich kann heute Stress.
0: Aber manchmal mache ich mir den Stress auch selber. Ist das so? Also weißt du, wenn ich weiss, ich muss irgendwie um 7 Uhr dort sein, am 7:15 kommt mir noch irgendetwas in Sinn. Und auch wenn es nur ist, ich weiss, ich habe 3 Pullis daheim und es sind nur 2 rum. Dann kann ich dir am 7:15 das noch suchen.
1: Du musst ihn finden, weil er
0: bis ihn gefunden
1: hat. Er muss am Platz sein.
0: Ja.
1: Er muss am Platz sein.
0: Und dann komme ich wieder zu spät. Und dann komme ich wieder in Stress.
1: Also es ist, ja genau, aber hast du das nicht manchmal, dass du einfach viel zu früh bist? Also ich kann amigs so, also wenn ich einen Termin im Spital habe, um 8 Uhr, Leute, ich bin um 7:30 weggestellt.
0: Nein,
1: weil ich Angst habe, dass ich den Termin verpasse, weil ich oft einfach zu spät bin. Oder ich vergesse es. Und wenn ich es dann mal nicht vergesse, dann sage ich, jetzt muss ich gehen. Komm. Vielleicht haben wir noch Stau. Ich meine, also, ob ich da Stau habe von LBC auf Aarau, oder? Also niemals. Aber ich bin manchmal einfach viel zu früh. Sagen die mir, jetzt könnt ihr noch mal gehen.
0: Also so viel zu früh bin ich definitiv nicht. Ich bin dann meistens... so meine obligatoren 5 Minuten bin ich eigentlich immer spät. Manchmal schon mehr, je nachdem.
1: Pünktlichkeit ist 5 Minuten vor Zeit.
0: Ja. Ich weiss.
1: Haben meine Lehrer immer gesagt, aber hat bei mir irgendwie nicht gebracht. Sie haben es probiert.
0: Eben, darum, jeder Typ ist anders, siehst du?
1: Ja.
0: Und das ADHS kann man auch nicht verallgemeinern.
1: Es gibt auch ganz ruhige ADHS. Also ich habe letztens mein Sohn mit jemandem unterwegs, hat auch ein ADHS und ist ganz ein ruhiger Bub. Also manchmal hast du das Gefühl, der ist gar nicht rum.
0: Aber der ist ja ADS. Weil der ist das Hyperaktive,
1: hey,
0: ist ja nicht rum.
1: Ich höre heute nur, also es sind alle Kinder, also beide Buben sind mit ADHS diagnostiziert. Ich habe nie mehr ADHS gelesen. Ich höre nur noch ADHS.
0: Weil ich
1: weiß gar nicht, wieso das so ist, weil früher hat es geheißen, das H ist mit dem Hyperaktiven. Ja. Und ich hatte immer das H und ich sehe immer nur das H.
0: Gut, ich kenne jemanden, der eben nur das ADS hat. Und sie ist halt auch eher so ein bisschen verträumt und wenn nicht heute, dann morgen. Und ja, kein Stress.
1: Ja, genau. Das ist einfach ein anderer Typ, aber das gibt es. Also das Kind ist voll verträumt. Oh, und ganz ruhig. Und reden. Die ganze Zeit, also du wirst bombardiert. Ich sage es, du wirst bombardiert. Mit Fragen, mit Ideen, die sie haben. Also mein Sohn, meine zwei Kinder, die haben tausende Ideen am Tag. Und ich sage ihnen dann, ja, komm, geh das doch umsetzen. Und dann schaue ich so in den Garten. So. Ich schaue nur so über und denke, aha, okay, ja, da wird das Haus gebaut. Ja, weißt du, und jetzt brauche ich den Akkuschrauber und den Hammer und den Nägel und halt alles. Und ich dachte so, ja, machen mal, oder? Und wenn es dann nicht klappt, dann haben sie dann eine neue Idee. Und die Ideen, die kommen ganz schnell.
0: Gut, das habe ich auch. Wenn etwas nicht so passt oder ich irgendwann keine Nerven mehr habe, um das umzusetzen, dann wird das einfach liegen gelassen, dann wird etwas Neues angefangen.
1: Ja. Ja, das ist, also manchmal muss ich sagen, ich bin etwas am Aufbauen und ich wollte jetzt aber unbedingt auch das andere gleichzeitig aufbauen und dann baue ich das tatsächlich. Ich lasse das andere liegen, weil ich jetzt unbedingt das andere aufbauen will. Dann baue ich einfach das andere auf. Und dann, dann vergesse ich das andere. Und dann stelle ich es einfach ins Redo hinter und denke mir so, ja, ich habe jetzt gerade einfach keine Lust drauf. Das ist schlimm.
0: Ja.
1: Schau nicht in mein Redo hinter. So viele angefangene Projekte, also nein.
0: Ja, eben beim Arbeiten merke ich es manchmal, wenn irgendetwas dann nicht gerade so geht, wie ich das gerne möchte, obwohl ich grundsätzlich sehr zielstrebig bin und auch das erreichen, was ich mir in den Kopf gesetzt habe. Ja. Aber wenn dann etwas nicht gerade geht oder ich länger müsste dranbleiben, dann lasse ich das auch mal wieder liegen und mache dann etwas anderes, was ein bisschen schneller fertig ist.
1: Mhm.
0: Ja.
1: Ja. Das ist ja so.
0: Ich glaube, das wäre es mal schon
1: so gewesen. Das wäre für heute
0: mal für unsere erste Folge.
1: Schlecht ist sie, glaube ich, nicht gekommen, oder?
0: Das wissen wir nicht.
1: Das sehen wir dann.
0: Ja, in dem Fall, oder wie sehen wir denn? In dem Sinn
1: schliessen
0: wir für heute ab.
1: Schönen Bleiben Tag. Alle gesund.
0: Hä? Und,
1: und lasst
0: bis
1: euch
0: zu unserer nächsten.
1: Nein, das ist
0: bis
1: Spaß.
0: Zu unserer nächsten Folge.
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1: Und das war unsere erste Folge und wir danken euch, dass ihr uns zugelassen habt. In der zweiten Folge werden wir das Thema nochmal aufgreifen und wir wünschen euch ganz einen schönen Tag. Ciao!
0: Tschüss zusammen, bis bald!
1: Tschüss!
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1: Yama からUpside Down、さなぎ、2曲続けてどうぞ。

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1: 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Juni. Ich wünsche euch einen guten Abend. Tschüss!

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1: 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Kratzspur, da auf Kanal K. Schisch indeed, es ist Sonntag, der 17. Mai, 9 Uhr am Abend, die beste Zeit für laute Musik. Herzlich willkommen zu der Kratzspur, da ist Vincent Weiss und...
2: der Christian Krüsimüsi vom Schwarzen Stern in the House.
1: Upp, upp, genau, der MC43, der ist zu Hause am Chillen mit Streptokokken.
2: Gute Besserung.
1: Genau, und darum, weil er krankheitstechnisch ausgefallen ist, seine Stimme wehtut, er nicht mag reden, haben wir uns den Christian Krüsimüsi zugeholt, damit er nicht nur mich die ganze Zeit müsst hören, reden da. Und der Christian Krüsimüsi ist nicht einfach nur moderationstechnisch da dabei, er hat auch Sound mitgebracht.
2: Exakt. Und ihr müsst gar nicht zu fest traurig sein und gar nicht zu fest Gratis-Rapper vermissen. Ich habe nämlich etwas eingestudiert, damit die Vermissung nicht ganz so gross ist und ihr mögt warten einen Monat, bis ihr ihn wieder live am Mic hört. Und zwar nice. Mega nice. Nice.
1: Das kannst du sehr gut. Das kannst du nachher uns diverse Mal noch demonstrieren, wie gut dass du das angebracht hast. Zuerst darfst du uns aber den ersten Track ansagen, den du mitgebracht hast. Das ist nämlich «Leave Me Alone».
2: Genau, der ist von einer Künstlerin, einer nicht-binären Künstlerin, deutsch-griechisch. Der Song ist englisch und hat einen Teil auf Griechisch drauf. Und der Song handelt von Konsens. Und der griechische Teil heisst übersetzt, sogar wenn ich meinen Rock als Hut trage, wenn ich Nein sage, dann meine ich, ich will nicht.
1: Gehen wir rein.

0: Leave me alone. Auf die Kea.
1: Nice.
0: Sheesh.
1: Ein Banger, aber man ist sich ja nichts anderes gewöhnt von mir.
0: Absolut. Jetzt haben wir vorher noch zusammen uns überlegt, mit was für lustigen Sachen könnten wir hier die Playlist auffüllen. Wir haben heute den Spassfaktor in den Vordergrund stellen. Als nächstes kommt der Bierdieb. Der Bierdieb, das ist von Emil AG und Stoller. Emil AG, wirklich eines der besten Logos, die ich seit längstem gesehen habe. 126 monatliche HörerInnen auf der schlechten Spotify-Seite. Ist auf jeden Fall wert, das mal noch genauer abzuchecken. Aber ihr müsst nicht Spotify lassen, ihr könnt auch einfach Kratzspur lassen.
1: Genau, für das sind wir da.
0: Da ist der Bierdieb.

0: Hardcore.
1: Ja, du bist bei der Kratzspur auf Kanal K. Ich bin hier im Studio mit dem Vincent Weiss. Mein Name ist Christian Krüsimüsi. Ihr müsst nicht verwirrt sein, ihr seid nicht beim Schwarzen Stern gelandet. Ich tue heute nur aushelfen, weil unser Lieblingsrapper krank daheim im Bett liegt.
2: Grüß gehen raus.
1: Ja, und ich habe ein paar Banger mitgenommen für die Sendung, weil man kennt es nicht anders von mir. Ich bin zuständig für Bangers, auch beim Schwarzen Stern. Und der nächste Song, der heisst «Nein» und ist von Flausen und MC Dauerwelle.
2: Mit einem langen, stillen Intro. Aber jetzt geht's los. Viel Spass.

Ja, wir haben, was du gern hast, und das ist gute Musik. Wir machen direkt weiter mit einem Musikwunsch von unserem MC43, unserem Lieblingsgratis-Rapper, der zuhause mit Streptokokken und Chillen ist. Gute Besserung. Da ist Gift von Lucy Bling. Meine

0: Lucy Bling. Ich würde gerne an dieser Stelle noch die Empfehlung machen, den Cypher-Part von Lucy Bling von diesem Jahr zu hören, wenn ihr es noch nicht gemacht habt, wenn ihr den Cypher vielleicht nicht geschaut habt.
1: Also wir reden von dem
0: Cypher vom SRF, genau. Das findet ihr auf YouTube. Lucy Bling, 2026 Cypher. Wirklich ein richtig guter Part, richtig nice Inhalt. Nice. Und auch ein richtig, richtig geiler, krasser Beat, der auch richtig schwierig ist, zum drüber rappen. Darum, yes, bitte könnt euch das anschauen. Hast du den Bounce Cypher geschaut das Jahr?
1: Nein, ich habe ihn nicht in voller Länge geschaut. Ich war mit Lohnarbeit beschäftigt. Genau, ich habe aber von dir und von noch einem anderen Freund quasi für so ein Live-Ticker-Updates bekommen. Und dementsprechend bin ich mich jetzt gerade am Durcharbeiten, um die verschiedenen Parts zu schauen, weil hey, also den Cypher an einem Stück durchschauen, das machst du, wenn du wirklich dedicated bist. Ich glaube, meine ADHS-zerschossene Aufmerksamkeit schafft das nicht immer ganz. Aber ihr könnt das zuhause auch sehr gerne machen, wenn ihr möchtet. Also es gibt so viele neue Sachen, die man nicht entdecken kann.
0: Und an dem diesjährigen Cypher hat es wirklich einige Perlen dabei. Eine Perle, die ich entdeckt habe, ist Nathalie Fröhlich aus dem Welschblock. Und von ihr hören wir jetzt auch noch einen Song, der heisst «Metaverse».

0: Heilige Scheiße, hat das ihnen geschädert.
1: Das war gerade richtig schön im Studio. Es ist so der Beat losgegangen und du hast so anerkennend schon so mitgenickt. Und dann hat sie angefangen zu rappen und dann sind wirklich deine Augenbrauen, sind quasi dein Horasatz aufgewandert. Richtig geil.
0: Hey ja, ich habe mit Film gerechnet, wo der Beat angefangen hat, aber nicht mit dem Wow.
1: Ein richtiges Brett.
0: Ja genau, ein sogenanntes verdammtes Brett. Nathalie Fröhlich, Metaverse. Merci vielmals fürs Mitbringen. Sehr gern. Das war richtig geil gewesen. Yes. Wir gehen jetzt von der Schweiz nach Ungarn. Dort hat es ein sehr cooles Avantgarde-Punkrock, ein feministisches Avantgarde-Punkrock-Projekt gegeben. Vom 19. bis 21. Leider ist das Projekt schon eingestellt, aber trotzdem, sie haben das Album rausgebracht und die Band Holna Planjok, das heisst Mädchen von Morgen. Und ich habe das wirklich ue und abgelost. Ich finde es wahnsinnig toll. In vielen von den Texten von dem Album geht es um feministische Inhalte, auch wie das ist als Frau unter der Regierung von Orban. Mit müssen zu erleben, wie die eigenen Rechte immer mehr eingeschränkt werden und wie sich das nicht nur auf einer juristischen Ebene bemerkbar macht, sondern wie das auch die Gesellschaft mitformt und wie das Klima irgendwie immer unangenehmer wird. Jetzt ist ja die Regierung Orban mal weg. So, man darf vielleicht verhalten, ein bisschen zuversichtlich sein, mal schauen, wie das weitergeht. Ja, aber auch diese Veränderungen würden vielleicht ein Moment noch gehen. Und ich würde sagen, so das Klima in Ungarn für Frauen, für inter-, trans-, nicht-binäre Menschen bleibt nach wie vor angespannt und schwierig. Und darum hören wir jetzt von Holna Planjok Testosteron Karambol.
1: Let's go.

Testosteron, Karambol von Holna Pleanok. Eines meiner Lieblingslieder vom Album Box i Elek, das heisst übersetzt Tut mir leid, ich lebe noch. Ist im November 22 rausgekommen, nachdem sich die Band schon aufgelöst hat, quasi wie nochmal so, um das Projekt können abzuschliessen. Ich würde es euch sehr ans Herz legen, wenn ihr auf Bandcamp geht und euch dort das ganze Album gönnt. Holna Pleanok heisst die Band. Wir machen weiter mit Instabil, mit dem Lied «Ich bin ein Typ». Das ist ein Single vom Album «Ab durch die Wand». Das ist feministischer Deutschpunk aus Hannover.

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1: Schisch.
2: Ja, wir haben es schon ein, zwei Mal gesagt, der MC43 ist krank.
0: Und Streptokokken.
2: Wirklich Streptokokken. Das ist schon so ein grusiges Wort. Ich kann mir richtig vorstellen, wie unangenehm das sein muss, das zu haben.
0: Ja, es gibt so einen richtig schönen weißen Belag hinten auf den Mandeln und verursacht richtig geile Halsschmerzen.
2: Richtig ungeil. Schickt Thoughts and Prayers.
0: Thoughts and Prayers.
2: Aber er hat uns natürlich nicht ganz im Stich gelassen und hat uns Musikwünsche gegeben. Von Songs, die er gerne würde gespielt haben, hier in der Kratzspur. Und der nächste ist, ich finde, ein bisschen ein All-Time-Favorite von mir. Auch Alva Alibi nämlich. Ich finde, Alva Alibi kann man sich immer geben. Mit dem Song Killer.

0: Alva Alibi Killer, ein Track, der den Namen wirklich verdient. Was für ein Pass auch. Da kommen wirklich die Adam Audio Boxen hier im Studio an der Rohrergasse 20 komplett ins Scheppern rein.
1: Gänsehautpotenzial.
0: Wow.
1: Richtig, richtig ein schöner Song.
0: Nice.
1: Ja, jetzt holen wir euch aber wieder ein bisschen raus aus dieser kuscheligen Stimmung. Den nächsten Song habe ich wieder mitgebracht. Ich weiss schon gar nicht, ob er vielleicht ein bisschen zu wenig Underground ist für die Sendung, aber es ist einer meiner aktuellen Lieblingssongs von Madibu. Und er heisst Alpha Feminist.

0: Yeah, Alpha Feminist von Maribu. Auch das, ein verdammtes Brett.
1: Ja, ich bin bekannt für Bretter. Ich sag's noch einmal. Lass mal den schwarzen Stern. Dort kommen nicht nur Bretter, aber dort kommen gute Musik.
0: Hey, wirklich, Christian Krösimüsi, Brettermeister in EFZ.
1: Ja, aber ich mal eine Lohnerhöhung da.
0: Ja, ey, jetzt habe ich etwas mitgebracht, das sehr zu dem Frühlingswetter passt. Frühlingswetter wegen der Hochdruck, Tiefdruck, Abwechslungsdings und so, das macht immer Kopfschmerzen. Und es gibt eine tolle Band, Kotzschmerztablette.
1: Ist das geil.
0: Genau, die haben einen tollen Song rausgebracht, Körpergrenzen. Vom Album Live, Love, Love. Ist schon ein bisschen älter. Ist im Januar 2024 rausgekommen. Ich hoffe aber, dass euch das trotzdem gefällt, weil ich würde sagen, die sind noch nicht ganz so gross. Also vielleicht kennt ihr es noch nicht, vielleicht könnt ihr es jetzt gerade entdecken. Das ist Experimental Hardcore Post-Punk aus Dortmund.
1: Noch schnell eine Frage. Wenn Januar 2024 alt ist, was bin ich denn? Dinosaurier?
0: Probably, ja.
1: Oh, Scheiße.

0: Kotzschmerztablette mit Körpergrenzen. Auch das, oh, ich liebe einfach Post-Punk, die melancholischen und gleichzeitig hässigen Gitarrenmelodien. Da stellen sich mir die Nackenhaare auf, aber auf die beste Art und Weise. Genau, wo hört man so gute Musik? Da in der Kratzspur, auf Kanal K, bestes Radio. Wir sind noch ein Moment für euch um, noch ungefähr 20 Minuten. Der Christian Krüsimüsi vom Schwarzen Stern ist auch um.
1: Tja.
0: Genau, und hat für uns noch ein gutes Lied mitgebracht. Zuerst würde ich euch aber gerne noch etwas vorspielen, und zwar eine Band, wo einen ähnlich geilen Namen hat wie Kotzschmerztablette, und zwar Limp Blitzkrieg mit dem Song Moment. Limp Blitzkrieg kommt aus Warschau in Polen, und das super tolle Lied ist auf einem super tollen Album, nämlich Koniec Kraju Polska, das Ende des Land Polen. Das ist Hardcore Feminist Punk aus Polen, Limp Blitzkrieg mit Moment.

0: kurz und knackig. So muss ein guter Punk-Song sein.
1: 1 Minute 9 Sekunden länger braucht es wirklich nicht.
0: Du hast ja, Vincent, am Anfang der Sendung gesagt, wir legen heute den Fokus auf Spass.
1: Ja.
0: Und ich finde auch tatsächlich, es ist auch die Sendung der lustigen Bandnamen, weil das war jetzt gerade Limp Blitzkrieg gsi.
1: Exakt.
0: Und als nächstes hören wir Amy Crimehouse mit dem Song Männerhaus.
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0: Amy Crime House. Männerhaus.
1: Ich nehme das mit dem Spass nochmal so halb zurück. Ich habe vorher gesagt, wir legen den Fokus auf Spass, aber es war wirklich bezogen auf die Band nehmen und nicht auf den Inhalt des Songs. That was pretty serious.
0: Ja, das stimmt. Voll. Jetzt kommen wir auch zu Sachen, die stimmen. Und zwar würde ich gerne in eigener Sache Werbung machen für die Sendung, die ihr gerade hört, aber nicht die Ausgabe, die ihr jetzt aktuell gerade am Hören seid.
1: Das wäre ein bisschen spät.
0: Ja, sondern für die, die nächsten Monat kommt. Und zwar wünsche ich mir so von ganzem Herzen, dass ihr wieder einschaltet am 21.06. am 21. Juni, oder?
1: Ist das ja, der Juni? Das ist der Juni.
0: Gut, ich verwechsle immer Juni und Juli. Aber ja, im Juni, dort ist die Kratzspur wieder mal Host für GästInnen.
1: Ich bin so excited. Ja. Oh mein Gott.
0: Und zwar dürfen wir die Cuties von Hot Hot Schrott bei uns begrüßen.
1: Ich werde wirklich so richtig awkward zum kleinen Fanboy.
0: Ja, und zwar werden die am 29.05. ihres Debüt-Album, es ist ein EP, werden sie ihre Debüt-EP veröffentlichen, Swiss Demontage. Und am 30.05. haben sie ihr Plattentaufe-Konzert in der Mattstrasse in Basel. Da bleibt mir fast die Luft weg. Genau, ich werde um sein. Ich werde so etwas von um sein. Genau,
1: und ich lade mich selber ein, die nächste Sendung, wenn ich es irgendwie kann möglich machen kann. I'm gonna be here.
0: Yes, da freue ich mich schon drauf. Das wird richtig schön flauschig und lauschig da innen in dem Studio. Genau, die Cuties von Hot Hot Schrott werden am 21.06. bei uns in der Kratzspur sein, um natürlich die erste EP zu hören und zu besprechen und werden auch noch Inspirationssongs mitbringen, dass wir uns da genauer reinfuchsen können. Wie kann man Musik machen, die auf der einen Seite so schrottig klingt und auf der anderen Seite so geil?
1: Und einfach so viel Spass macht.
0: Exakt.
1: Hot Hot Schrott macht wirklich einfach Spass.
0: Das ist es so. Genau. Und wenn ihr zwischen Spass auch gerne weiterhin gute Musik hättet und mal ein bisschen rauswendet, irgendwie aus eurem Zuhause oder im Auto oder wo auch immer ihr gerne Kanal K hört, dann wäre ein Live-Konzert eine gute Idee. Nicht nur Plattentaufe von Hot Hot Schrott, sondern vielleicht auch irgendetwas anderes. Und dass ihr jetzt nicht immer bei allen Locations, wo es gute DIY-Konzerte gibt, immer müsst alle separat verfolgen und da noch eine Website und da ist der Kalender vom QZEB und so, gibt es jetzt eine neue Website. Und zwar heisst das diytracker.ch.
1: Oh mein Gott, das habe ich gar nicht mitbekommen.
0: Ja, das ist sehr neu. Und ich weiss nicht, wie gewissenhaft der Kalender geführt wird. Das ist so nach gutem Gewissen. Aber es ist auf jeden Fall mal wert, das abzuchecken. Jetzt, als ich das vorher auf Mobile gerade abgecheckt habe, hat es mir gezeigt, unsichere Website. Vielleicht macht ihr das auf eurem PC oder Laptop.
1: Vielleicht nicht irgendwie über das WLAN.
0: Stimmt, auch das. Genau, aber ja, checkt es mal ab, wenn ihr Lust habt, zu guten DIY-Konzerten zu gehen, die euch nicht einen Arm und ein Bein kosten.
1: Und am 7. Juni «Schwarzer Stern» einschalten.
0: Genau, für die, die vielleicht doch nicht so Lust haben, rauszugehen und lieber ein bisschen drinnen bleiben und gute Musik hören, zusammen mit guten politischen Inhalten.
1: Genau, und sonst, wenn ihr gerne rausgeht, aber trotzdem den «Schwarzen Stern» nicht wollt verpassen, gibt es ihn sicher wie immer auch im Nachhinein als Podcast auf der Webseite vom Kanal K und auf Spotify, sofern wir nicht
0: blockt werden,
1: weil wir etwas zu kommerziell spielen, was ja nicht so oft passiert. Dem Monat ist es jetzt gerade passiert.
0: Upsi. Genau, beste Adresse ist wirklich einfach kanalk.ch, Sendungen «Schwarzer Stern». Dort sind sie sicher immer hochgeladen. Yes, es klingt schon fast, als würden wir uns verabschieden. Nein, wir sind noch ganze 10 Minuten rum. Und wir gönnen uns jetzt «Mess of Mankind» mit «Awake».

0: 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Da ist immer noch die Kratzspur auf Kanal K.
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0: Kanal K. Das ist gerade Mess of Mankind mit Awake, D-Beat HC und Crust Punk aus Nürnberg. Für die Leute, die immer noch nicht müde sind und noch nicht wollen schlafen. Jetzt habe ich euch noch etwas mitgebracht. Auch da der Spassfaktor. Ja, es sind Petrol Girls.
2: Ich liebe Petrol Girls.
0: Genau. Petrol Girls ist auch sehr, sehr nah an meinem Herz. Texte hitten halt sehr hart und machen hässig und traurig, aber auf eine kathartische Art und Weise.
2: Eignet sich auf jeden Fall auch für im Gym zum Hören.
0: Auf jeden Fall, wenn man Wut als Motivator braucht, um in die Gänge zu kommen. Genau. Der Track, den ich euch mitgebracht habe, ist Old But Gold. Es ist wirklich, also Petrol Girls bringen in letzter Zeit sehr viele neue Sachen aus, also mehr wie in den letzten paar Jahren. Und es lohnt sich auf jeden Fall auf Bandcamp zu gehen, die neuesten Releases abzuchecken. Aber ich habe einfach jetzt Bock zum Survivor zu hören.
2: Ja, gönnen wir uns. Nice.
0: Hallo? Ah, voilà.

0: Wow, auch das wieder so typisch für Petrol Girls. Mir stehen die Nackenhaare auf, ich habe ein bisschen Tränen in den Augen. Es sind einfach immer Texte, nicht nur Texte, sondern auch die Art, wie es gesungen respektive geschrien wird. Das hittet einfach so hart.
1: Dabei bist du.
0: Merci vielmals, Petrol Girls. Jetzt kommen wir von dem zu etwas, wo ich behaupte, hat wieder ein bisschen mehr Spassfaktor. Und zwar gehen wir auf Schweden. In Schweden gibt es eine sehr coole Band, die heisst Postman Syndrome. Und die haben erst im Februar 26, also noch relativ fresh, haben sie ein Album rausgebracht, Postman Syndrome. Und auf dem Album hat es einen Track, der heisst
1: Postman Syndrome.
0: Ding, ding, ding.
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0: Bingo. Genau, das ist Feminist Riot Girl Punk aus Schweden. Postman Syndrome vom Album Postman Syndrome mit Postman Syndrome.
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1: Hey, im Studio geht's ab.
2: Es ist auch das wieder eine neue Entdeckung für mich. Ich liebe das immer können für die Musiksendung, so, weil ich ein bisschen unter selber gemachtem Druck stehe, so, wirklich mich reinzufuchsen und nicht einfach nur die Lieder zu hören, wo mir ein Algorithmus vorschlägt, sondern mehr auf Friends hören und all das ganze Zeug. Uiuiui, noch 10 Sekunden, dann sind wir draussen.
1: Ciao miteinander! Schön war es.
2: Schaltet das nächste Mal wieder ein.
1: Spass hat es gemacht.
2: Ciao, ciao.
1: Ho, ho, ho, ho.

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1: Salut zusammen, das ist Nostalgia. Oh, du schöne Jugendzeit, hat der Geni als Thema bestimmt. Er hat ausgewählt aus Singles, alles läuft 45 Touren. Ausser natürlich ein paar Stücke, die wir halt von CD genommen haben, aber es sind eben Singlestücke, die wir hören. Am Mikrofon Bruno Schlatter.

Angefangen haben wir die Tour durch die Kindheit vom Geni und die Singles aus den 60er Jahren mit einem schweizerischen Produkt, der Scheibs, Basel 1965. Ja, ein bisschen Radio und ein bisschen Fasnacht durcheinander gemixt. Parodistisch, Beat natürlich, ist die Zeit vom Beat. Muss es so sein. Weiter machen wir mit Eric Burdon and the Animals. Dann kommt Len Berry. Und Sonny and Cher.

Ja, ich denke, die, die ähnlich alt sind wie der Geni und ich, die haben jetzt ein bisschen ein Schudern bei all dem Zeug, das wir hören. Das kommt uns bekannt vor. Und die Jüngeren haben das Gefühl, ja, die einen oder anderen, also der Börden oder so, müssten den schon auch kennen. He? Und jetzt komme ich Hühnerhaut über. Jetzt kommt so eins von den Stücken, und ich weiss, beim Geni sehr zentral und in meiner Erinnerung auch, dass es erst mal gekommen ist. Boah, hätte es das erschüttert noch. Ja, ich glaube, es war im Fernsehen gewesen, oder so, live oder irgendeine so Samstagabendshow, schwarz-weiß vermutlich noch. Irgend so etwas war das gewesen. Hasi Osterwald. Kriminaltango. Aus dem Film «Sechs Musikanten» 1959. Habe ich es natürlich noch nicht gehört, der Geni vielleicht schon dann, ich habe es ein bisschen später gehört.

Natürlich geht es vorbei. Alles, was für ewig angekündigt worden ist, ist vorbeigegangen. Die Welt wird einmal vorbeigehen. Aber ist das nicht einfach geil? Das Snare, das hinkende, humpelnde Snare, das gleichzeitig treibt, ist eigentlich hochmodern, ist mir vorhin gerade aufgefallen. Da gehen mir so Bilder durch den Kopf, so wie das wahrscheinlich war in diesem Film, aber die Bilder können noch täuschen. Aber das war wirklich geil inszeniert gewesen, so mit dunkelhell und dem Schuss und überhaupt der Überraschung und dann wieder die einfach skurrile, parodistische Zeug. Es war einfach grandios gewesen. Der Kriminaltango, Hasi Osterwald, Sextett. Wir machen weiter mit dem Roy Orbison. Dann hören wir Doi Glaive and the Nocturnes.

Ja, und wenn man natürlich mit dem Genie zurückreist, dann kommt man eben in die 60er, 50er Jahre. Dann muss die Reise irgendwann zu Liverpool durch. Wir fangen mit einer Band an, die das Gefühl hat, die braucht es aktuell unbedingt. Angesichts vom Namen Gary and the Peacemakers geht er weiter mit dem Mastermind. Und nicht vom Stühle gehen, es ist keine Überraschung. Es kommen sogar Beatles vor.

Ja, ihr hört Kanal K, natürlich das beste Radio, was es Aarau gibt, mit einer der besten Sendungen, die es überhaupt gibt. Nostalgia. Oh, du schöne Jugendzeit, ist das Motto, das sich der Geni gesetzt hat und in seinen Singles gewühlt hat. Wir hören ausschließlich Singles aus den 50er, vor allem aber 60er Jahren. Und über den 60er Jahren drohen halt einfach die Enten.

Ja, die, die ganz genau zuhören und wirklich daraus kommen, die haben sofort gemerkt, wir haben gezögelt. Liverpool haben wir hinter uns gelassen. Wir sind auf London, natürlich eine weitere Stadt, extrem wichtig. Zuerst haben wir jetzt gerade den Lokomotiv gehört aus dem 68, früheres K. Wir machen weiter mit Kippington Lodge, und ihr habt einfach noch nie gehört, was der Genie immer wieder daherbringt. Vielleicht kennt ihr die Musik, ihr auch, wir schauen. Und dann ist schon klar, neben den Beatles, wer muss noch kommen, unbedingt. Dann kommen dann noch die Rolling Stones.

Im 62 hat sich der Frankreich eingemischt. Und zwar mit Europe 1, der erste europäische Musiksender, 1962 entstanden. Darum kommen jetzt auch hier ein bisschen französische Geschichten. Wir spielen euch zuerst Marquise. Die haben die Titelmelodie gemacht. Und dann Françoise Hardy und Brigitte Bardot, bevor wir wieder ein bisschen englischer werden, mit dem.

Liebe Jungs, YouTube und Spotify verwendet. Liebe Medis, Spotify und YouTube verwendet. Liebe alle, wir sind heute verwöhnt. Der 50er hat es eigentlich nichts gegeben, dann hat es mal das Europe gegeben. Und erst im 65 ist wieder mal so eine Social Media sozusagen abgegangen. Am Fernsehen hat es angefangen mit dem Beat Club, wo man dann am Samstag zu oben reingepfiffen hat. Dort ist zum Beispiel jetzt das nächste, wo wir spielen, ist eben die Titelmelodie von Mood Mosaik. Und das sind so Gäste, die regelmässig da waren, die die einen oder anderen vermutlich schon auch kennen. Zum Beispiel The Kinks, wer kennt die nicht? Oder The Small Faces. Und dann noch Love Affair.

Ihr hört Kanal K, das ist Nostalgia, Kultsendung vom Geni und mir, Bruno Schlatter, am Mikrofon. Der Geni nimmt uns mit auf eine Zeitreise in die 50er, vor allem in die 60er Jahre, mit einem Abstecher dann noch in die 70er Jahre rein. Wir hören ganz viele Singles aus dieser Zeit. Von bekannten Bands sind nicht immer die bekanntesten Stücke und gleich ein Fact. Auf jeden Fall. Wir machen eben jetzt weiter mit Kings, Small Faces und Love Affair.

hier ja der Beat Club ab 65 in Deutschland ganz viel englische Musik vor allem spielt, hat es trotzdem zur Folge. Es ist einfach so gekommen, dass wir jetzt so einen Abstecher ins Deutsche machen. Mit der kultigen Dame, mit Nina Hagen. Und das Lied, das wir hören, war ein Kultsong in der DDR. Dann ein bisschen poppig verspielt und folkig auch, denke ich. Kommt noch ein bisschen Fasti. Dann Jackie Frisco und Adrienne Poster. Pfff, Genie, aber bringst du wieder.

Die drei Damen-Songs hier, die wir zuletzt spielen, denn die sind übrigens alle von den Rolling Stones geschrieben und produziert.

Und jetzt müsst ihr euch festheben. Jetzt werden wir slow, richtig slow. So wie dort damals früher in der Schülerdisco oder sonst irgendwo hat man auf diese Songs gewartet, wo man sich eben hat können heben aneinander. Ihr kennt das, der Moody Blues, Procol Harum und dann noch der Donovan.

Ihr hört übrigens Kanal K, ein Nostalgia unter dem Motto «O du schöne Jugendzeit», wo wir auf 45 Touren durchgehen. Musik aus dem Alphon Geni, Mikrofon Bruno Schlatter. Nachdem es recht pathetisch war jetzt so mit dem Dornemann und den Harms und den Bloody Blues und so, kann man jetzt schon nicht sagen, dass wir weibisch werden, das wäre blöd zu sagen. Aber fraulich, das ist vielleicht besser, oder einfach, es kommt jetzt ein Block mit Frauenstimmen. Die unvergessene, zu früh verstorbene Alexandra, zuerst mit dem Baum, dann Marlene Bell, Kiki Dee und Sister Nun.

Jetzt, wo wir da schon so ein bisschen folkig, fröhlich sind, hat in den 60er, 70er nicht halt auch mit diesen Pop-Operen angefangen. Wir hören zwei Tracks von Keith West und dann Van der Lep, Newman.

Wir beenden unsere wahnsinnige Tour auf 45 Touren sozusagen durch Singles von den 60er Jahren mit der Rückseite von den Sheeps aus Basel 1965. Also Schweizer Beat. Hä? Wow, ist das abgegangen, der Sheeps. Musikauswahl von dieser Tour hat der Geni gestaltet. Wir sind vor allem durch die 60er, haben ein bisschen Ausflüge in die 50er gemacht und in die 70er. Und am Mikrofon war der Bruno Schlatter. Später im Jahr gibt es dann eine zweite Nostalgia. Oh, du schöner Underground wird das etwa sein. Und da drauf ein kleines Vorgeschmäckchen von den Moles. Das ist eine Studioproduktion. Und man ist sich nicht ganz einig oder weiss es nicht recht. Oder es gibt verschiedene Meinungen. Ob jetzt hier noch Beatles mitgemischelt haben, oder dass sie es sogar sind, oder Simon Dupuis und der Zoot Money. Man weiss es nicht recht. Der Genie und ich, wir wissen es auch nicht. Wir finden es heute auch nicht mehr raus. Aber ihr hört fertig und freut euch auf unsere nächste Sendung.

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